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3: Einen wunderschönen guten Morgen am Dienstag. Wir starten gemeinsam in den Tag mit guter Musik und einer extra Portion guter Laune. Machen Sie sich's gemütlich im Auto, am Frühstückstisch oder vielleicht schon am Arbeitsplatz. Schönen Dienstag.

0: und so auch.
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2: Einen wunderschönen guten Morgen. Es ist Dienstag, also der Tag, an dem wir so richtig Fahrt aufnehmen. Der Kaffee, der wirkt, die To-Do-Liste wartet und wir liefern Ihnen den passenden Soundtrack dazu. Schön, dass Sie heute mit dabei sind.

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2: Guten Morgen. Der Dienstag, der ist da und wir machen den jetzt zu einem so richtig guten Tag. Geht ganz easy mit guter Laune und mit dem Feel-Good-Sound für Österreich. Schönen Start in den Dienstag.

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1: Einen wunderschönen guten Morgen am Dienstag. Wir starten gemeinsam in den Tag mit guter Musik und einer extra Portion guter Laune. Machen Sie sich's gemütlich im Auto, am Frühstückstisch oder vielleicht schon am Arbeitsplatz. Schönen Dienstag. 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
2: Einen wunderschönen guten Morgen. Es ist Dienstag, also der Tag, an dem wir so richtig Fahrt aufnehmen. Der Kaffee, der wirkt, die To-Do-Liste wartet und wir liefern Ihnen den passenden Soundtrack dazu. Schön, dass Sie heute mit dabei sind.

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3: Guten Morgen. Der Dienstag, der ist da und wir machen den jetzt zu einem so richtig guten Tag. Geht ganz easy mit guter Laune und mit dem Feel Good Sound für Österreich. Schönen Start in den Dienstag.

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0: Ein paar Wochen haben wir noch in den Sommerferien und falls Ihre Kinder da noch ein bisschen Lesestoff brauchen, haben wir gleich einen super Buchtipp für Sie im Your Life Lifestyle Check. Und dazu gibt's natürlich den Feelgood Sound für Österreich. Echa Mella Culpa gibt's gleich in der Your Life Summertime, direkt nach dem Wetter.
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0: Heiß geht's durch den Dienstag. Tagsüber scheint überall die Sonne. Ab dem Nachmittag bilden sich dann aber stellenweise auch ein paar Quellwolken, Schauer und Gewitter. Die meisten in Tirol, Salzburg, Kärnten und der Steiermark. Bei den Temperaturen gehen sich heute bis zu 35 Grad aus.
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3: Ein kleiner Drache, der ganz, ganz viele tolle Eigenschaften mitbringt. Mut, Freundschaft, Teamgeist, das alles verpackt in einem neuen Buch, das uns Katharina Zucker von den Stadt-Wien-Büchereien heute mitgebracht hat. Hallo.
4: Hallo. Ja, ich habe euch ein Buch mitgebracht und zwar eines mit Comics. Ja, das ist ja auch immer sehr beliebt. Da gibt es einfach nicht so viel Text zum Lesen, sondern da kann man in den Sprechblasen das erkunden. Man kann auch schon auf den Bildern sehen, worum es in der Geschichte gehen wird. Und das Buch heißt Ein Drache macht Theater. Es geht um Kim, der im Schultheater da einen Drachen spielen soll in so einem Märchenstück und er möchte das eigentlich nicht. Er ist nicht so der Typ für Schreien und laut sein und aus sich herausgehen und plötzlich taucht hinter der Bühne ein echter Drache auf. Also es ist auch eine Fantasy-Geschichte und dieser Drache und Kim machen dann gemeinsam ein bisschen was anders aus dem Theaterstück. Sie bauen das Ende um, sie ändern das Märchenstück so, dass es zu ihnen passt.
3: Für welches Lesealter ist das Buch geeignet?
4: Ich würde sagen ab 6 Jahren, also 1., 2. Klasse Volksschule, ist das sicher eine gute Sache für den Einstieg und auch ein bisschen Vorbereitung für die Schulzeit wieder.
3: Ein Drache macht Theater, die Neuerscheinung im August.
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0: Wer kennt es nicht? In der Früh passt das Make-up perfekt und dann sind wir unterwegs und genießen den Sommertag. Und irgendwann schauen wir in den Spiegel und merken, das schaut nicht mehr ganz so frisch aus wie beim Weggehen. Gerade jetzt bei der Hitze im Sommer verschmiert manchmal was oder wir glänzen einfach total. Aber da hat YouLive-Hörerin Maggie einen guten Tipp für uns.
1: Im Sommer glänze ich sehr viel im Gesicht und da ist mein Geheimtipp Blotting Paper. Das ist quasi ein Löschpapier für das Gesicht. Ich tupfe mich einfach damit wieder ab und bin dann wieder schön matt.
0: Ein kleiner Handgriff für zwischendurch und schon schaut der Sommerlook wieder frischer aus.
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0: Egal ob mit dem Zelt, dem Wohnwagen oder dem ausgebauten Van, Camping ist oft ganz viel mehr als nur Urlaub. Es ist Freiheit und Abenteuer. Woran denken Sie da zum Beispiel?
1: Wir sind mit den Eltern früher immer gefahren und ich habe immer meinen besten Freund oder Freundin mitbringen dürfen. Wir haben im Zelt geschlafen, die Eltern im Campingwagen und am Abend sind wir immer gesessen am Lagerfeuer. Es war sehr, sehr schön.
2: Mein schönstes Campingerlebnis war ein Campingurlaub in Kanada. Riesengroße Campingplätze und manchmal hat man das besondere Erlebnis, nach dem Aufwachen neben dem Zelt Bärenspuren zu sehen.
0: Ja, da sieht man es wieder. Beim Camping entstehen oft Geschichten, die man noch Jahre später erzählt und ganz bestimmt nie vergisst. Schönen Urlaub!
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0: Die Arbeit läuft schon auf Hochtouren, aber der Kopf, der braucht noch Sommer. Und den bekommt er gleich von Magic und Sean Paul hier in der YouLive Summertime. Nach dem Wetter.
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0: Heiß geht's durch den Dienstag. Tagsüber scheint überall die Sonne. Ab dem Nachmittag bilden sich stellenweise aber auch ein paar Quellwolken, Schauer und Gewitter. Die meisten in Tirol, Salzburg, Kärnten und der Steiermark. Bei den Temperaturen gehen sich heute bis zu 35 Grad aus.
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0: Und mit mir, Marina Hanna, das ist der Feel Good Song für Österreich. Schönen Dienstag.
3: Bye.

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0: Lange Grillabende, Schwimmen am Badesee oder den Schanigarten vom Lieblingslokal genießen. Einige Momente, die gibt's einfach nur im Sommer.
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0: Jö-Live-Hörer Max, was ist denn dein Jö-Moment, den es nur im Sommer geben kann?
2: Also mein Jö-Moment, was den Sommer auf jeden Fall für mich ausmacht, sind Festivals. Eine Sache, die man eigentlich nur im Sommer machen kann. Irgendwo mit Freunden hinfahren, 3 Tage lang campen, Musik hören, eine gute Zeit haben. Das ist Sommer für mich.
0: Und wie schaut's bei Ihnen aus? Schicken Sie mir doch gern Ihren Sommer-Jö-Moment als WhatsApp-Sprachnachricht an die 0664 88 99 0090.
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0: Große Gefühle, ehrliche Worte und eine Stimme, die man sofort erkennt. Maroon 5 mit Nobody's Love machen uns gleich den Dienstagvormittag ein Stück leichter hier in der YouLive Summertime. Schönen Dienstag.
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0: Welches Essen versetzt Sie sofort zurück in Ihre Kindheit? Darüber quatschen wir gleich im Your Life Topfgeflüster. Diese Stunde auch mit dabei, Ruel. Cats on the Ceiling habe ich gleich für Sie. Vorher schauen wir aber noch kurz aufs Wetter.
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0: Mit recht viel Sonne geht's durch den Tag. Ab dem Nachmittag kann es stellenweise aber auch regnen und gewittern, vor allem bei Ihnen in Tirol, Salzburg, Kärnten und der Steiermark. Die Temperaturen klettern heute auf 26 bis 35 Grad.
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3: Ein Geschmack, ein Duft und plötzlich sind sie wieder da. Die schönsten Erinnerungen an die Kindheit. Die Sommer bei Oma und Opa, das Mittagessen im Garten. Your Life-Hörer Christian, welches Gericht bringt dich sofort zurück in deine Kindheit?
4: Ja, das sind ganz klar die Marillenknödel mit frischen Marillen aus dem Garten und einem richtig guten Topfenteig, viel Butterbröseln. Meiner Mutter zu Hause in der Steiermark. Das ist einfach der Sommer.
3: Es sind oft genau diese einfachen Gerichte, die uns ein Leben lang begleiten. Und manchmal reicht ein Bissen, um all das wieder spürbar zu machen.
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0: Im Hochsommer ist Wasser unser bester Freund. Aber manchmal hat man Lust auf ein bisschen mehr Geschmack. Und genau da kann man ganz einfach nachhelfen. Mit Obst, Kräutern oder Gewürzen. Kollegin Antonia Pernkopf, wie geht man das am besten an?
1: Ganz, ganz unkompliziert. Nämlich Obst schneiden und die Kräuter nur leicht andrücken. Das ist wichtig, damit die Aromen besser rauskommen. Dann mit kaltem Wasser aufgießen und mindestens eine halbe Stunde ziehen lassen. Noch besser sind aber ein paar Stunden oder vielleicht sogar über Nacht in den Kühlschrank stellen.
0: Also wirklich kein großer Aufwand. Du, Zitrone und Minze kennen wir ja alle. Hast du vielleicht auch ein paar spannendere Kombinationen?
1: Da gibt's ganz, ganz viele. Und mein Favorit ist Mango, Kokos und Limette.
0: Wow.
1: Die Kombi schmeckt wirklich wie ein kleiner Urlaub im Glas. Und wenn es ein bisschen ausgefallener sein darf, dann mixe ich gerne Wassermelone, Jalapeno und Minze. Das ist süß, aber auch leicht scharf und super erfrischend.
0: Wahnsinn, das muss ich ausprobieren. Also eigentlich geht ja wirklich jede mögliche Kombination. Einfach mal ein bisschen rumexperimentieren und dann schmecken lassen.
1: Durchkosten.
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1: Wir feiern die vollen Sommergeschmäcker und ich denke da sofort an reife Paradeiser in Kombination mit frischem Basilikum. Unschlagbares Duo, vor allem in der Tomatensauce. Also füllen wir es uns fürs ganze Jahr ins Glas und verwandeln wir es. Süße Tomaten dafür ganz langsam einkochen, das ist wichtig, damit das Aroma richtig zur Geltung kommt und damit so eine samtige Konsistenz entsteht. Am besten natürlich gemeinsam mit Zwiebeln, Knoblauch und einer Menge frischem Basilikum, wegen dem Geschmack. Dann wird es eben in sterile Gläser gefüllt und an stressigen Tagen, wenn der Sommer vorbei ist, öffnen wir ein Glas und haben mit Pasta und einem Stück Parmesan dazu ruckzuck ein Abendessen am Tisch stehen, das uns noch dazu an den wunderschönen Sommer zurückerinnert.
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1: Rösten Sie einen Teil von den Tomaten vor dem Einkochen kurz im Backofen an. Einfach so, wie sie sind, weil diese leichte Karamellisierung, die dann passiert, die so entsteht, gibt ein intensiveres Aroma und später schmeckt es dann wie stundenlang geschmort. Ist wirklich genial.
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1: Manche Songs klingen sofort nach Urlaub, Sonnencreme und langen Abenden am Strand. Alvaro Soler holt uns gedanklich gleich zurück in den letzten Spanienurlaub hier in der YoLive Summertime. Vorher aber noch ein schneller Blick aufs Wetter.
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1: Mit recht viel Sonne geht's durch den Tag. Ab dem Nachmittag kann stellenweise aber auch regnen und gewittern, vor allem bei Ihnen in Tirol, Salzburg, Kärnten und der Steiermark. Die Temperaturen, die klettern heute auf 26 bis 35 Grad.
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1: Auf in die Mittagspause geht's mit dem Feel-Good-Sound für Österreich. Mahlzeit.

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0: Gleich rollt hier eine Welle der Nostalgie auf uns zu. I'm always here. Die Baywatch-Titelmelodie, die gibt's gleich hier in der YouLive Summertime nach einem Blick aufs Wetter.
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0: Jetzt am Nachmittag kann es im Bergland und im Süden stellenweise regnen und gewittern. Überall sonst bleibt es aber eher sonnig, vor allem bei Ihnen im Rheintal und im Donauraum. Die Temperaturen, die klettern heute auf bis zu 35 Grad hinauf.
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0: Mit mir, Marina Hanna. Wir starten entspannt in den Nachmittag mit dem Feelgood Sound für Österreich. Schönen Dienstag!

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0: Punkt 14 Uhr, mittendrin im Arbeiten. Zeit für ein bisschen Sommerfeeling. OM geben uns mit Club Tropicana gleich den Schwung für die zweite Tageshälfte nach einem schnellen Wettercheck.
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0: Jetzt am Nachmittag kann es im Bergland und im Süden stellenweise regnen und gewittern. Überall sonst bleibt es aber eher sonnig, am längsten im Rheintal und im Donauraum. Die Temperaturen klettern heute auf bis zu 35 Grad noch hinauf.
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0: Da arbeitet sich die To-Do-List gefühlt ganz von allein ab mit dem Feel Good Sound für Österreich. Schönen Nachmittag.

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0: wenn Sie an Sommer und Sommersongs denken, wer kommt Ihnen da in den Kopf? Wahrscheinlich der liebe Enrique. Sube Mela Radio gibt's gleich hier in der YouLive Summertime. Ein Sommerklassiker, der einfach immer geht. Zuerst schauen wir aber noch aufs Wetter.
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0: Im Bergland und im Süden Österreichs kann es jetzt regnen. Überall sonst lässt sich eher die Sonne blicken bei bis zu 35 Grad. Ein Blick auf morgen, da scheint vielerorts den ganzen Tag die Sonne, aber ab dem Nachmittag kann es wieder regnen und gewittern. Die Temperaturen gehen eine Spur zurück, wir erreichen nur noch bis zu 32 Grad.
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0: Morgen großes Spektakel am Himmel, Sternschnuppenschauer und Sonnenfinsternis. Vom Wetter her schaut es eigentlich ganz gut aus, dass man was sieht. Wichtig aber, Sonnenfinsternisbrille nicht vergessen und vielleicht auch das ein oder andere gute Getränk.

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0: Bei diesem Song reicht nur eine Sekunde und schon sind wir gedanklich im Urlaub. Peter Andre mit Mysterious Girl habe ich gleich für Sie. Genauso die eine Stunde vom YouLive Lifestyle Check. Vorher aber noch die Wetteraussichten.
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0: Im Bergland und im Süden Österreichs kann es jetzt regnen. Überall sonst lässt sich eher die Sonne blicken bei bis zu 35 Grad. Ein Blick auch auf morgen. Da scheint vielerorts den ganzen Tag die Sonne. Aber ab dem Nachmittag kann es wieder regnen und gewittern. Die Temperaturen gehen eine Spur zurück. Wir erreichen nur noch bis zu 32 Grad.
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3: Ein kleiner Drache, der ganz, ganz viele tolle Eigenschaften mitbringt. Mut, Freundschaft, Teamgeist, das alles verpackt in einem neuen Buch, das uns Katharina Zucker von den Stadt Wien Büchereien heute mitgebracht hat. Hallo.
4: Hallo. Ja, ich habe euch ein Buch mitgebracht und zwar eines mit Comics. Ja, das ist ja auch immer sehr beliebt. Da gibt es einfach nicht so viel Text zum Lesen, sondern da kann man in den Sprechblasen das erkunden. Man kann auch schon auf den Bildern sehen, worum es in der Geschichte gehen wird. Und das Buch heißt Ein Drache macht Theater. Es geht um Kim, der im Schultheater da einen Drachen spielen soll in so einem Märchenstück und er möchte das eigentlich nicht. Er ist nicht so der Typ für Schreien und laut sein und aus sich herausgehen und plötzlich taucht hinter der Bühne ein echter Drache auf. Also es ist auch eine Fantasy-Geschichte und dieser Drache und Kim machen dann gemeinsam ein bisschen was anders aus dem Theaterstück. Sie bauen das Ende um, sie ändern das Märchenstück so, dass es zu ihnen passt.
3: Für welches Lesealter ist das Buch geeignet?
4: Ich würde sagen ab 6 Jahren, also 1., 2. Klasse Volksschule, ist das sicher eine gute Sache für den Einstieg und auch ein bisschen Vorbereitung für die Schulzeit wieder.
3: Ein Drache macht Theater, die Neuerscheinung im August.
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0: Wer kennt es nicht? In der Früh passt das Make-up perfekt und dann sind wir unterwegs und genießen den Sommertag. Und irgendwann schauen wir in den Spiegel und merken, das schaut nicht mehr ganz so frisch aus wie beim Weggehen. Gerade jetzt bei der Hitze im Sommer verschmiert manchmal was oder wir glänzen einfach total. Aber da hat Jolife-Hörerin Maggie einen guten Tipp für uns.
1: Im Sommer glänze ich sehr viel im Gesicht und da ist mein Geheimtipp Blotting Paper. Das ist quasi ein Löschpapier für das Gesicht. Ich tupfe mich einfach damit wieder ab und bin dann wieder schön matt.
0: Ein kleiner Handgriff für zwischendurch und schon schaut der Sommerlook wieder frischer aus.
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0: gebauten Van. Camping ist oft ganz viel mehr als nur Urlaub. Es ist Freiheit und Abenteuer. Woran denken Sie da zum Beispiel?
1: Wir sind mit den Eltern früher immer gefahren und ich habe immer meinen besten Freund oder Freundin mitbringen dürfen. Wir haben im Zelt geschlafen, die Eltern im Campingwagen und am Abend sind wir immer gesessen am Lagerfeuer. Es war sehr, sehr schön.
2: Mein schönstes Campingerlebnis war ein Campingurlaub in Kanada. Riesengroße Campingplätze und manchmal hat man das besondere Erlebnis, nach dem Aufwachen neben dem Zelt Bärenspuren zu sehen.
0: Ja, da sieht man es wieder. Beim Camping entstehen oft Geschichten, die man noch Jahre später erzählt und ganz bestimmt nie vergisst. Schönen Urlaub!
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0: 17 Uhr, jetzt steht dann gleich einmal wieder das Abendessen an. Und wenn es heute mal was Neues sein soll, das am Tisch landet, dann haben wir gleich ein bisschen Inspiration für Sie im YouLive Topfgeflüster. Und dazu gibt's den besten Gute-Laune-Sounds. Despacito. Ohne den geht's einfach nicht in der YouLive Summertime. Vorher schauen wir aber noch aufs Wetter.
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0: Die letzten Reste vom Regen und den Gewittern lösen sich am Abend auf und die Nacht verläuft dann trocken und recht klar bei 7 bis 19 Grad. Morgen am Mittwoch scheint dann viel die Sonne, ab dem Nachmittag können aber wieder einzelne Schauer und Gewitter durchziehen. Die Temperaturen sind nicht mehr ganz so hoch wie zuletzt, nur noch bis zu 32 Grad.
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3: Ein Geschmack, ein Duft und plötzlich sind sie wieder da. Die schönsten Erinnerungen an die Kindheit. Die Sommer bei Oma und Opa, das Mittagessen im Garten. YoLive-Hörer Christian, welches Gericht bringt dich sofort zurück in deine Kindheit?
4: Ja, das sind ganz klar die Marillenknödel mit frischen Marillen aus dem Garten und einem richtig guten Topfenteig, viel Butterbröseln. Meiner Mutter zu Hause in der Steiermark. Das ist einfach der Sommer.
3: Es sind oft genau diese einfachen Gerichte, die uns ein Leben lang begleiten. Und manchmal reicht ein Bissen, um all das wieder spürbar zu machen.
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0: Im Hochsommer ist Wasser unser bester Freund. Aber manchmal hat man Lust auf ein bisschen mehr Geschmack. Und genau da kann man ganz einfach nachhelfen. Mit Obst, Kräutern oder Gewürzen. Kollegin Antonia Pernkopf, wie geht man das am besten an?
1: Ganz, ganz unkompliziert. Nämlich Obst schneiden und die Kräuter nur leicht andrücken. Das ist wichtig, damit die Aromen besser rauskommen. Dann mit kaltem Wasser aufgießen und mindestens eine halbe Stunde ziehen lassen. Noch besser sind aber ein paar Stunden oder vielleicht sogar über Nacht in den Kühlschrank stellen.
0: Also wirklich kein großer Aufwand. Du, Zitrone und Minze kennen wir ja alle. Hast du vielleicht auch ein paar spannendere Kombinationen?
1: Da gibt's ganz, ganz viele. Und mein Favorit ist Mango, Kokos und Limette.
0: Wow.
1: Die Kombi schmeckt wirklich wie ein kleiner Urlaub im Glas. Und wenn es ein bisschen ausgefallener sein darf, dann mixe ich gerne Wassermelone, Jalapeno und Minze. Das ist süß, aber auch leicht scharf und super erfrischend.
0: Wahnsinn, das muss ich ausprobieren. Also eigentlich geht ja wirklich jede mögliche Kombination. Einfach mal ein bisschen rumexperimentieren und dann schmecken lassen.
1: Durchkosten.
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1: Wir feiern die vollen Sommergeschmäcker und ich denke da sofort an reife Paradeiser in Kombination mit frischem Basilikum. Unschlagbares Duo, vor allem in der Tomatensauce. Also füllen wir es uns fürs ganze Jahr ins Glas und verwandeln wir es. Süße Tomaten dafür ganz langsam einkochen, das ist wichtig, damit das Aroma richtig zur Geltung kommt und damit so eine samtige Konsistenz entsteht. Am besten natürlich gemeinsam mit Zwiebeln, Knoblauch und einer Menge frischem Basilikum, wegen dem Geschmack. Dann wird es eben in sterile Gläser gefüllt und an stressigen Tagen, wenn der Sommer vorbei ist, öffnen wir ein Glas und haben mit Pasta und einem Stück Parmesan dazu ruckzuck ein Abendessen am Tisch stehen, das uns noch dazu an den wunderschönen Sommer zurückerinnert.
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1: Rösten Sie einen Teil von den Tomaten vor dem Einkochen kurz im Backofen an. Einfach so, wie sie sind, weil diese leichte Karamellisierung, die dann passiert, die so entsteht, gibt ein intensives

0: einfaches Aroma und später schmeckt es dann wie stundenlang geschmort. Ist wirklich genial.
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1: Raus aus dem Arbeitsstress und rein in die Feierabendlaune geht's jetzt mit Reggae. Bob Marley and the Wailers begleiten uns nach Hause in der YoLive Summertime. Vorher schauen wir aber noch kurz aufs Wetter.
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1: Die letzten Reste vom Regen und den Gewittern, die lösen sich jetzt am Abend auf und die Nacht verläuft dann trocken und recht klar bei 7 bis 19 Grad. Morgen am Mittwoch scheint dann viel die Sonne, ab dem Nachmittag können aber wieder einzelne Schauer und Gewitter durchziehen. Die Temperaturen sind immer ganz so hoch wie zuletzt, nur noch bis zu 32 Grad.
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1: Willkommen im YoLive Feierabend mit mir, Marina Hanna. Zeit zum Zurücklehnen und Relaxen. Schönen Abend.

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5: 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Bei uns geht's um die wirklich wichtigen Dinge im Leben.

0: den Feierabend entspannt am Balkon in der Sonne ausklingen lassen. Das geht echt nur im Sommer.
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0: Was ist Ihr Jö-Moment, den es nur im Sommer gibt? Erzählen Sie es mir und schicken Sie mir eine WhatsApp-Sprachnachricht an die 0664 88 99 0090. Jö-Liferer Max, wie schaut's denn bei dir aus?
2: Also mein Jö-Moment, was den Sommer auf jeden Fall für mich ausmacht, sind Festivals. Eine Sache, die man eigentlich nur im Sommer machen kann. Irgendwo mit Freunden hinfahren, 3 Tage lang campen, Musik hören, eine gute Zeit haben. Das ist Sommer für mich.
0: Oh ja, und 1, 2 Festivals haben wir heuer ja noch. Frequency zum Beispiel nächste Woche. Einfach ein Fixtermin im Sommer.
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0: Somewhere Over the Rainbow. Aber mal ein bisschen anders geremixed. Gibt's gleich hier auf YouLive. Schönen Feierabend.
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0: Nach und nach starten wir jetzt alle in den wohlverdienten Feierabend hinein mit dem Feelgood-Sound für Österreich. Alvaro Soler gibt's gleich hier in der YouLive Summertime nach einem schnellen Wettercheck.
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0: Noch ein letzter Rest Regen begleitet uns jetzt am Abend. Die Nacht verläuft dann aber trocken und teilweise auch sternenklar. Morgen Mittwoch gibt's einiges an Sonne und am Nachmittag einzelne Schauer bei bis zu 32 Grad. Und dann erwartet uns morgen am Himmel auch ein Doppelspektakel. Die partielle Sonnenfinsternis ab ca. 19 Uhr und nur ein paar Stunden später dann die Perseiden mit bis zu 100 Sternschnuppen pro Stunde. Die Bedingungen, um die beiden Sachen zu beobachten, morgen im Großteil des Landes auch recht gut. Also auf keinen Fall verpassen.
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0: So schnell ist der Dienstag auch schon rum. Genießen Sie Ihren Feierabend, machen Sie es sich gemütlich und wir hören uns morgen wieder hier auf YouLive. Schönen Abend.

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